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5: Der hoffentlich zu hören ist. Wieder nicht gleich mit den technischen Unzulänglichkeiten von gestern anfangen, aber ich war plötzlich nicht mehr zu hören und dann doch wieder und dann wieder nicht. Wie ist das jetzt? Also ich höre mich ganz gut. Ich höre mal in die App rein, Moment. Wundervoll. Ja, bekomme auch schon mehrere Daumen hoch hier. Es ist schön zu wissen, dass da einige schon am Start sind und warten. Jetzt habe ich mich gerade selber gehört über die App. Und ich muss unumwunden zugeben, ich klinge verschlafen.

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Naja, ein bisschen sind wir dann schon noch am Leben. So, es im Hintergrund säuselt es ein bisschen, das ist mein Ventilator. Ich muss jetzt hier kühlen, alle Aggregate, weil gestern war Hitzedings. Und Hitzedings ist auch eine gute Ausrede für mein Ergebnis beim Feelgood FM Tippspiel. Warte mal, ich mach mal auf, aber eigentlich macht's ja keinen Sinn mehr. Es ist ja auch alles Quatsch. Ja? Die Tippübersicht, da gibt es ein Rennen zwischen Dein und Bürgermeister. Einer von beiden wird hier gewinnen. Ich hingegen befinde mich ganz geschmeidig auf Platz 56. Ich bin nicht der Letzte. Es gibt tatsächlich noch einige Leute, die hinter... Ich bin im hinteren Drittel. Ich habe nicht verloren. Sechs, aber es war desaströs. Es war eine Katastrophe. Meine Tipps, alle scheiße. Alles ist... Wer konnte denn bitte gestern... Also ich meine... Wobei... Ich habe ja gesagt... Argentinien soll ja gewinnen, offensichtlich. Das ist ja eine einzige Schiebung. Also man sieht ja an meinem Punktestand, dass es geschoben wird. Wenn es mit rechten Dingen zugegangen wäre, wäre ich auf Platz 9. Weißt du? So, jetzt kann ich nicht mal das Finale... Wieso kann ich denn jetzt hier das Finale nicht tippen? Warum nicht? Ach so, weil ich Halbfinale schon alles falsch gemacht habe. Ich habe Halbfinale Frankreich, Brasilien, Spanien, England. Naja, so verkehrt war ich gar nicht. Ich habe 3 habe ich richtig getippt. Ich habe 6 Punkte bekommen. Oder? Nee, ist ja egal. Warum kann ich hier jetzt nicht das Finale tippen? Kann ich das erst am Sonntag machen, oder was? Was ist denn hier los? Hilfe! Ich würde gerne den Tipp fürs Finale... Also ich tippe jetzt schon mal. Selbstverständlich würde ich auf Spanien tippen, ist ja klar. Das letzte Stück Europa, das noch übrig ist bei der WM, ist in dem Fall Spanien. Ich tippe auf Spanien, natürlich wird Argentinien Weltmeister, weil es ja vorher schon ausgemacht ist. Und ich habe auch ehrlich gesagt keinen Bock, jetzt Fußballmusik zu spielen. Ich habe keinen Bock mehr. Fußball ist für mich vorbei. Das war's. Ich gucke mir das Spiel am Sonntag auch gar nicht an. Wobei, in der Halbzeitpause tritt eine meiner Lieblingsbands auf. Hier sind Blue October mit dem Song übers Leben.

Sophie B. Hawkins, California, here I come. Na, lass mal lieber stecken, weil so wie ich über Trump geschimpft habe, werde ich am Flughafen festgenommen werden. Die senile Bettflucht hier, guten Morgen. Es ist Donnerstag, der 16. Juli. 20 Minuten nach 6. Klassiker hier bei Feel Good FM, The Real Thing. 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

Cousins von 30 Seconds to Mars. Schönen guten Morgen. 6.25 Uhr, Donnerstag, 16. Juli. Heute ist der Tag der Meerschweinchen, kein Witz. Sollten ihr Meerschweinchen zu Hause haben? Heute gibt's... Ich weiß nicht, was Meerschweinchen essen, aber ich macht auf jeden Fall keine Schweinelende irgendwie mit Rahmsoße. Ich denke, Meerschweinchen mögen sowas nicht. Aber gebt euren Meerschweinchen heute mal eine Runde aus oder streichelt sie. Meerschweinchen sind übrigens soziale Tiere. Da kann man auch 6, 8 oder 12 in einem Aquarium halten, also in einem Dingsbums da, ihr wisst schon, in so einem... Meerschweinchen leben besser miteinander, ohne Aggression, ohne Ausgrenzung. Oder anders ausgedrückt, Meerschweinchen würden nicht AfD wählen. So, außerdem ist heute musikalisch so ein Tag, der durchaus interessant ist. Sass spielt heute in München, habe ich gesehen. Nina Tschuba spielt heute in Mainz. Und Joris tritt heute in Tuttlingen auf. Egal, wo ihr uns hört. Kauft ein Ticket und geht heute Abend dahin. Das sind echte Musiker und die brauchen euer Geld. Und wenn es diese Musiker nicht mehr gibt, dann gibt es nämlich nur noch KI-Musik. Und das ist nicht sonderlich lustig. Also Sass, heute kann ich ja gleich von Sass was spielen. Je veux, das war doch ein Riesenhit. Joris in Tuttlingen, kann ich doch auch was von Joris spielen, oder? Machen wir ein Double Play? Machen wir ein Double Play. Joris und Sass. Hier ist Joris mit seinem vermutlich größten Hit. Herz über Kopf.

0: John Fogerty. 6.40 Uhr, 20 vor 7 ist es.
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3: Heute feiert der Schlagzeuger und Songschreiber Stuart Armstrong Copeland seinen 74. Geburtstag, geboren in Alexandria, Virginia. Er startete seine Karriere bei der Formation Curved Air, doch weltbekannt wurde er durch das Trio The Police. Hits wurden Songs wie Roxanne, Message in a Bottle, der erste von insgesamt 5 britischen Number-One-Titeln, und Don't Stand So Close to Me, Every Little Thing She Does Is Magic und Every Breath You Take, der 1984 8 Wochen die amerikanischen Hitlisten anführte. Die Arbeit bei Police füllte ihn nicht mehr aus. Er weitete seine Tätigkeit auf das Komponieren von Filmmusiken aus, zum Beispiel für den Film Rumblefish mit Mickey Rourke und für die TV-Serie The Equalizer. Stuart Copeland meldete sich mit der Formation Animal Logic in der Popwelt zurück. Das Trio, das noch Stanley Clarke und Deborah Holland enthielt, hatte mit There's a Spy in the House of Love einen kleineren Hit. Stuart Copeland spielte auch mit diversen anderen Musikern, von Tom Waits über Mike Rutherford bis hin zu Peter Gabriel. Dort zum Beispiel bei dem Song Red Rain. 2007 kam es dann zu einem kurzzeitigen Comeback mit The Police. Hier aus dieser Zeit von der Comeback-Welttour aus dem Live-Album Certified Live in Buenos Aires. Ein Medley. Can't Stand Losing You und Regatta de Blanche. Happy Birthday, Stuart Copeland.

Police live in Buenos Aires mit Schlagzeuger Stuart Copeland, der heute seinen 74. Geburtstag feiert und damit unser Geburtstagskind des Tages ist vom 16. Juli 2026. Ciao for now, sagt Nick von Vogelstein.

War das nicht auch 80er? Ich glaube schon, ne? Das war 80er. Deacon Blue. Ach, war das schön damals. Your Swaying Arms. Und wenn mich nicht alles täuscht, sind die beiden Frontleute heute noch zusammen. Glücklich und zufrieden. Oh, Harmony. Um 6.52 Uhr, 8 vor 7. Hier ist Feelgood FM. Mit der senilen Bettflucht und Vagabond Water Me Down.

0: Tut mir leid, meine Blase. 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
5: Schönen guten Morgen. Und zack ist es 7.

0: Bishop Briggs and good for me. 7 Uhr und gleich 8 Minuten.
1: Love.
0: Heute ist Donnerstag, der 16. Juli. Wir haben noch ein Geburtstagskind, auf das ich gerne aufmerksam machen möchte, weil ich ihn sehr schätze. Beziehungsweise seine Arbeit und auch seine Stimme. Ed Kowalczyk wird heute 55. Ed Kowalczyk ist der Mastermind der Band Live. Die haben, ja, die haben uns viel Spaß gemacht. Ist jetzt schon ein bisschen her, dass sie sehr erfolgreich waren, die Band, aber sie war mal sehr erfolgreich. War, glaube ich, auch 90er, ne? Ja, muss 90er gewesen sein in erster Linie. Live haben bis 2009 zusammengespielt, dann ist Ed Kowalczyk gegangen und hat eine Solo-Karriere angestrebt. Die ist allerdings nicht so prickelnd gewesen. Und 2016 sind sie wieder zusammengekommen. Ed Kowalczyk war auch einmal im Kino zu sehen. Ich kann mich noch genau dran erinnern. Im Fight Club, da hat er einen Ober gespielt. Und ich habe ihn sofort erkannt. Die haben gesagt, das ist doch Ed Kowalczyk. Und für den Fall, dass ihr euch nicht mehr an die Musik von seiner Band Live erinnern könnt, hier sind Live und Selling the Drama. Happy Birthday, Ed Kowalczyk. Alles Gute zum 55.

0: 15 Minuten nach 7. Das sind The Common Linnets bei Feel Good FM und Calm After the Storm. Hey, ihr könnt euch doch noch an Nein, Mann, ich will noch nicht gehen erinnern. Hier von Jo Martin, ich habe das doch als senile Hitwucht gemacht. War das letzte Woche? Oder vorletzte Woche? Ich weiß nicht mehr. Fakt ist, gestern habe ich Post bekommen und zwar von unserem Mesh Mike, den ihr morgen Abend ab 19 Uhr hier wieder erleben dürft. Und der hat gesagt, ich habe das Ding nochmal überarbeitet. Ich habe einen kleinen Mashup draus gemacht. Und ich so, wie, du hast einen Mashup draus gemacht? Ja, ich habe einen Mashup draus gemacht. Hör dir das doch mal an. Und dann habe ich gesagt, das höre ich mir zusammen mit meinen Leuten am Morgen an, um 16 Minuten nach 7. Also jetzt ganz neu, ein neuer Mashup von Mesh Mike. Seid ihr drauf? Seid ihr gespannt? Ich auch.
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Ist das geil! Oh! Was ein geiler Mashup! Danke, Herr Mesh-Mike. 20 nach 7, Feel Good FM hier, aber das hört ihr ja mit Flip the Script. Throw your hands in the air.

ist genau 7.30 Uhr. Ihr wisst ja, in der nächsten Stunde zwischen 8 und 9 versuche ich immer gute Nachrichten rauszusuchen, damit der Tag unser Freund wird. In dieser Stunde darf ich doch noch, darf ich dann aber auch schlechte Nachrichten sagen, oder? Darf ich? Danke. Es ist nämlich wichtig, es ist im Prinzip ist es keine schlechte Nachricht, sondern es ist eine Warnung. Man darf ja auch Warnungen aussprechen am frühen Morgen, damit Leute nicht erschrecken. Ich bin jetzt so gerade noch dabei, musikalisch was zu suchen, was diese Nachricht, die ich euch mitzuteilen habe, vielleicht irgendwie so ein bisschen noch... Was spiele ich denn da jetzt gleich nach dieser Nachricht, die ich euch zu sagen habe? Was spiele ich denn da? Scheiße. Ich suche hier schon die ganze Zeit. Ich will eine schöne... Ich brauche eine schöne Rocknummer. Ah ja, komm, Everclear ist immer geil. Ich spiele irgendwas von Everclear. Vielleicht Santa Monica oder irgendwie sowas. Ha? Everclear kann man doch machen. Oder was noch besser ist... Warte mal, mir ist noch was gerade. Ich muss es mal live überlegen. Entschuldigung, das kommt nicht oft vor, aber sonst bin ich immer gut vorbereitet. Aber heute war ich irgendwie, ich war so angetan von dem ganzen Tag heute. Ja, nee, wir können hier schon schön. Jimmy Eat World, das ist eine geile Band, das ist eine geile Rockband. Ich liebe Jimmy Eat World, eine der lautesten Rockbands überhaupt. So, jetzt kommt die Nachricht. Achtung, und zwar. Kam eigentlich gestern schon raus, aber ich habe sie gestern wahrscheinlich wissentlich übersehen. Aber heute muss ich es euch sagen. Ich muss es euch einfach sagen. Achtung, Nickelback melden sich mit frischer Musik zurück. Die kanadische Band Nickelback hat also Ortszeit am Dienstag auf Instagram ihr 11. Studioalbum angekündigt. Das wird Everything Under the Sun heißen. Nur, dass ihr schon mal Bescheid wisst. Und Achtung, es wird wahrscheinlich Ende Oktober erscheinen. Und uns, wenn wir reinhören, den Rest des Jahres versauen. Es gibt wohl auch schon eine erste Single, die heißt Rattle the Cage. Ich gehe mal davon aus, die Single fängt so an. Vielleicht hört ihr ja heute ab 17 Uhr diesen Song beim Doktor, weil der mag ja Nickelback. Ich hingegen rate dringend von Nickelback ab und spiele stattdessen Rockmusik. Hier sind Jimmy Eat World und Avi Dance. Es ist 7.33 Uhr. Guten Morgen!

mein Beitrag zur Ankündigung von Nickelback, dass sie ein neues Album rausbringen. Einfach gute Rockmusik von Jimmy Eat World. Hey, und der Doc ist heute gar nicht am Start. Heute 17 Uhr, Feelgood Faktor ohne Doc. Der ist nämlich heute auf eine Geburtstagsparty eingeladen. Das habe ich gestern sogar selber gehört, habe es aber völlig vergessen. Er wird heute von Axel vertreten. Und ich glaube, Axel spielt auch kein Nickelback. Müsst ihr euch dann wohl auf morgen vertrösten.

Floodlights bei Fuel FM und Clouds. Nee, Cloud Away. Einzahl. Cloud Away, nicht Clouds Away. Wir kommen zu unserer senilen Hitwucht in dieser Woche. Die kommt aus Frankreich. Rein zufällig war auch französischer Nationalfeiertag, aber das war wirklich Zufall. Aber manchmal denke ich mir selber so, wie die Fäden immer zusammenlaufen. Aber ich habe wirklich den Song nicht ausgesucht, weil der Interpret Florent Hugel, so spricht man ihn wirklich aus Marseille kommt. Ein französischer DJ. Wir haben uns jetzt extra nochmal schlau gemacht, weil der Doc hatte gestern auch mich live gefragt, wie spricht man den eigentlich aus? Und ich sag Hugel oder Hugel. Hugel, aber man sagt tatsächlich Hugel. Also man zieht es also wirklich. Am besten sogar Ü-Z-S-C-H-E-L, also mit Üsel. So ist es sauber. Jetzt war es so sauber, dass die ganze Rotze hier an meinem Mikrofon hängt. Das ist natürlich jetzt auch bescheuert. So. Aber ist viel Kaffee mit dabei, passt schon. Also, Florent Üsel aus Marseille ist ein ziemlich cooler DJ, schon seit einigen Jahren richtig, richtig gut am Start. Und es gibt ein aktuelles Album von ihm, das ich als absolutes Hit-Album werte, auf dem wirklich noch andere Banger drauf sind. Morgen würde ich ganz gerne sogar ein Double Play machen und noch einen weiteren Song aus diesem Album spielen, wenn's euch recht ist. Der hat tatsächlich eine Sängerin namens Altrona Tay, die hat auch schon in den 90ern viele, viele Dance-Sachen unter anderem gemacht, wieder aktiviert oder reaktiviert. Und mit ihr zusammen einen tollen Song aufgenommen namens Moving to the Sun. Ein Song, von dem er selber gar nicht so sehr überzeugt war. Aber er hat offensichtlich ein sehr herzliches Verhältnis zu seiner Mutter und hat seiner Mama unter anderem diesen Track vorgespielt und gesagt, schau mal, Mama, das wäre auch noch, das könnte ich noch aufs Album packen, aber eigentlich gefällt es mir nicht. Ich glaube, ich mache es in den virtuellen Papierkorb. Und dann hat die Mutter gesagt, das tust du auf gar keinen Fall. Und wir wissen alle, was Mutter sagt, stimmt. Meistens jedenfalls. Und es war gut, dass die Mama das verhindert hat, weil der Song ist zu schön, um in die virtuelle Tonne zu treten. Ich gehe sogar davon aus, dass es in diesem Jahr sowas wie der Sommerhit ist, einfach fertig. Hugel zusammen mit Imael Angel und Altrona Tay und Moving

Das war Manu Chao und Sao Paulo Motoboy. 9:09. Feelgood FM hier mit der senilen

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2: Es ist schon 8 Uhr. Es ist sogar schon nach 8. Schönen guten Morgen. Heute ist Donnerstag, der 16. Juli 2026. Ein sommerlicher Tag. Und ein Tag, der uns in dieser Stunde ein oder zwei gute Nachrichten bringt. Gute Nachrichten sind immer gut. Gerade in einer Zeit, in der es eigentlich eher nur fiese und miese Nachrichten gibt. Ich begebe mich mal auf die Suche und bis dahin tanzt ihr in den Tag.

Minuten nach 8, Gnarls Barkley und Crazy. Die gute Nachricht ist eigentlich schon ein bisschen älter tatsächlich. Also was heißt, sie ist nicht alt. Nein. Alt ist sie nicht, aber es ist schon verwunderlich. Es ist eine Nachricht nochmal von gestern, aber ich kenne die Nachricht schon länger. Das Problem bei mir ist immer, dass ich mehr in den sozialen Medien unterwegs bin als bei der Frankfurter Rundschau oder Spiegel Online oder so weiter. Die sind alle hinten dran. ZDF heute, hinten dran. Tagesschau, hinten dran, alle hinten dran, Stern hinten dran. Alles, was du erfahren willst, erfährst du viel schneller tatsächlich im Netz. Das ist verrückt. Unabhängig davon lautet die Nachricht wie folgt: Der Präsident der Vereinigten Staaten, Hamstermatte Donald Trump, musste jetzt in letzter Instanz einer Autorin namens E. Jean Carroll, die ist 82 Jahre alt, eine Entschädigung über 5,6 Millionen Dollar zahlen. Und er hat sie wohl gestern auch stillschweigend einfach so bezahlt. Er ist in einem Berufungsverfahren vor Gericht erneut unterlegen und gilt jetzt amtlich als Sexualstraftäter. Schon wieder mal. Diese Zahlung bedeutet, dass er seine Schuld eingestanden hat. Versteht ihr das? Strafrechtlich waren die Vorwürfe eigentlich verjährt. Es ging um einen Vorfall in einem Luxuskaufhaus aus den 90er Jahren. Und eine Geschworenenjury hat das als erwiesen angesehen, dass Trump diese Frau sexuell missbraucht und später auch noch verleumdet hatte. So, jetzt ist die gute Nachricht eigentlich die, nicht, dass er 5,6 Millionen Dollar gezahlt hat an diese Autorin, die kann sich natürlich darüber freuen. Aber die gute Nachricht ist, er ist ein verurteilter sexueller Straftäter. Mehrmals sogar. Das ist ja nicht die erste Verurteilung. Und sowas ist Präsident der Vereinigten Staaten? Ja, leck mich doch am Arsch.

Carboni. Und Mare Mare um 8.21 Uhr, Figur FM hier am Donnerstagmorgen. So, und dann haben wir noch eine Story von Mick Jagger, die ich eigentlich auch ganz lustig finde. Ist jetzt nicht unbedingt eine gute Nachricht, aber wenn man was über Mick Jagger sagt, ist es grundsätzlich eine gute Nachricht, weil dann heißt es, er lebt noch. Obwohl er ja schon 3982 Jahre alt ist. Er hat jetzt auch einen eigenen Podcast. Das habe ich, glaube ich, schon mal erzählt morgens. Er hat aber in einem anderen Podcast, nämlich dem von Conan O'Brien, offen über die verpasste Gelegenheit gesprochen, Elvis nie getroffen zu haben. Elvis Presley, schon 1977 gestorben. Damals war Mick Jagger schon alt. Und das hätte durchaus eine Begegnung sein können, die Musikgeschichte geschrieben hätte. Und wenn es damals schon Internet gegeben hätte, also in der Zeit, in der Elvis noch gelebt hat, und Mick Jagger und Elvis treffen zusammen, die Fotos, das wären heute, wisst ihr, aber es ist nie zustande gekommen. Und Mick Jagger hat jetzt in einem Podcast bei Conan O'Brien verraten, warum. Schuld daran war Beatles-Legende John Lennon, der auch schon 1980 gestorben ist, ermordet wurde. Jagger hat gesagt, dass John Lennon ihm einst geraten habe, seine Idole lieber nicht kennenzulernen. Also, wir halten fest, Mick Jagger hat Elvis sehr verehrt. John Lennon hat ihm aber dann gesagt, man sollte niemals seine Helden treffen. Ich würde Elvis an deiner Stelle niemals treffen, Mick. Und Mick Jagger sagt, ich habe auf ihn gehört. Heute sagt er, ich bereue das zwar, das war dumm. Ich hätte ihn so gern kennengelernt. Aber ich kann aus meiner Erfahrung auch sagen, es ist tatsächlich so. Es ist besser, wenn man Leute, die man verehrt, nicht persönlich kennenlernt, weil man kann eigentlich nur enttäuscht sein. Das gilt natürlich nicht für mich. Wer mich so schon getroffen hat, weiß, boah, der Typ ist krass. Aber ich meine so die ganz Großen, wisst ihr? So die ganz, ganz Großen. Da ist immer Vorsicht geboten. Habe ich euch eigentlich schon erzählt, dass Janet Jackson mir mal an den Arsch gefasst hat? Und zwar ernsthaft, nicht so aus Witz, sondern sie wollte testen und hat gefallen. An meinem Hintern gefunden. Hier ist Mick Jagger. Just another night. Feel Good FM hier.

0: Lady Love.
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0: Lady Luck von Jesse Roper. Der war auch schon mal senile Hitwucht. Nicht mit dem Song, aber der hat lauter tolle Songs. So, ich bin immer noch auf der Suche gewesen nach guten Nachrichten und jetzt passt mal auf, jetzt habe ich was, das dürfte euch interessieren. Okay. Es gibt im Netz eine Seite, wie soll ich euch das jetzt sagen? Es gibt eine Seite im Netz von einem Typen namens Kyle MacDonald, der hat die künstliche Intelligenz dahingehend trainiert, dass sie uns das Ende der Welt relativ zeitnah ankündigen kann. Die Seite trägt den Titel Apocalypse Early Warning System. Das ist kein Quatsch jetzt. Die Seite gibt's wirklich. Ich habe sie auch gerade offen. Allerdings erreicht er sie nicht über diesen Titel Apocalypse Early Warning System. Aber da könnt ihr googeln. Der Typ heißt, wie gesagt, Kyle MacDonald. Und unter kylemacdonald.net könnt ihr sein Programm sehen. Und er schreibt dazu, im Falle einer unmittelbar bevorstehenden nuklearen Apokalypse gehen wir davon aus, dass viele Menschen, die Zugang zu Privatjets haben, sofort in die Luft steigen und aus irgendwelchen Stadtzentren fliehen werden. Und diese Webseite, also die Webseite von Kyle MacDonald, verfolgt diesen Indikator in Echtzeit. Das heißt, da gibt es Notfallstufen von 1 bis 5. 5 bedeutet, Leute, wenn ihr einen Keller habt, dann geht da jetzt rein und schließt die Tür hinter euch. Und zählt mal nach, wie viel Büchsenfleisch ihr noch habt und wie viel Wasserflaschen, weil es vorbei ist. Im Moment steht der Emergency Level bei dieser Seite auf 1 von 5. Und dann kann man auch hier in einem Realtime-Tracker immer sehen, wo die Flugzeuge gerade unterwegs sind, die Privatjets. Also es geht in erster Linie um Privatjets, versteht ihr? Versteht ihr das? Das ist eigentlich nicht lustig, das ist eigentlich total scheiße. Aber, ja, wie gesagt, ihr könnt ja einfach mal googeln nach Apocalypse Early Warning System und dann könnt ihr euch das angucken und dann könnt ihr sagen, scheiße, der Typ hat recht, die Seite gibt's wirklich. Die wird jetzt sofort abgespeichert und jeden Tag wird da dreimal drauf geguckt. Hier ist Feelgood FM. The End's Not Near. Band of Horses.

Fleetwood Mac, Everywhere. Was für eine wunderschöne Nummer. Ich hatte die noch auf Platte, auf Vinyl. Ist kein Witz. So, und da kommt dann noch eine neue Nachricht ins Spiel. Durchaus auch eine, ja, man kann schon sagen, eine gute Nachricht. Vielleicht nur gut für Menschen meines Alters. Jüngere Leute werden das wahrscheinlich nicht nachvollziehen können, aber die CDs sind wieder im Kommen. CDs, wohlgemerkt, nicht Vinyl. Vinyl ist sowieso am Start, also Schallplatten, aber CDs. Von CDs hat keiner mehr geredet in den letzten, weiß ich nicht, 10, 15 Jahren, aber jetzt geht es wieder los mit CDs. Sie sind wieder cool. Und zwar deswegen, weil wir den Punkt im Streaming-Zeitalter erreicht haben, an dem viele das Besitzen von Musik vermissen. Versteht ihr das? Musik ist heute sofort greifbar, immer und überall. Aber du besitzt sie nicht. Was du besitzt, sind ein paar Einsen und Nullen in irgendeinem Ordner oder auf einem Stick oder weißt du. Aber jetzt kommen die Menschen dahinter, ja, aber ich hab's ja nicht. Ich hab's nicht irgendwo rumstehen. Ich kann's nicht angucken. Ich kann keine Plattencover angucken. Ich kann mich nicht dran erinnern, wann ich diesen Song, wo hab ich den gekauft, wie, was war da und so. Das geht alles nicht mehr. Außerdem kommen immer mehr Leute auch dahinter, dass die Qualität ganz anders ist. Die beste Qualität ist natürlich Vinyl. Da brauchen wir nicht diskutieren. Vinyl. Wenn der Bass so richtig ficken muss, dann musst du dir eine Platte kaufen. Ja? Da hilft auch keine CD, das ist so. Aber es ist schon sehr interessant, dass die Leute jetzt wieder CDs, können, macht World of Music bald wieder auf. WOM. Also nochmal, Vinyl, das ist das teure Ritual. Streaming ist der reibungslose, langweilige Scheiß und CDs sind so das seltsame mittlere Kind, das plötzlich wieder vernünftig erscheint. Günstig, langlebig, klangvoll und nicht davon abhängig, dass ein Lizenzvertrag ausläuft, während man schläft. Ist ja meistens so, ja. Du wachst auf und bist ja hier irgendwie und dann, oh nee, du hast deine Lizenz nicht verlängert und blablabla. Also, CDs sind wieder im Kommen. Ich bin trotzdem der Meinung, dass Vinyl das Beste war. Ich werde nie diesen einen Moment vergessen, als ich mir eine LP von den Dire Straits gekauft habe und aufgelegt habe auf meinem Dual-Plattenspieler zu Hause. Ist kein Witz. Es war jetzt nicht der beste Plattenspieler, aber er war okay. Und dann kam über die zwei Boxen diese Musik. Leckfett war das geil. Das ist übrigens die remasterte Version. Hör, es ist kein Unterschied.

Dire Straits. So Far Away. Das war schon wieder von mir. Danke für die Aufmerksamkeit. Einen schönen Tag wünsche ich euch. Morgen früh um 6 haben wir ein Date. Habt ihr uns verstanden? Hier ist noch Smokey Robinson. Just to see her. Lasst euch gut gehen. 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
4: Heute feiert der Schlagzeuger und Songschreiber Stuart Armstrong Copeland seinen 74. Geburtstag, geboren in Alexandria, Virginia. Er startete seine Karriere bei der Formation Curved Air, doch weltbekannt wurde er durch das Trio The Police. Hits wurden Songs wie Roxanne, Message in a Bottle, der erste von insgesamt 5 britischen Number-One-Titeln und Don't Stand So Close to Me, Every Little Thing She Does Is Magic und Every Breath You Take, der 1984 8 Wochen die amerikanischen Hitlisten anführte. Die Arbeit bei Police füllte ihn nicht mehr aus. Er weitete seine Tätigkeit auf das Komponieren von Filmmusiken aus, zum Beispiel für den Film Rumblefish mit Mickey Rourke und für die TV-Serie The Equalizer. Stuart Copeland meldete sich mit der Formation Animal Logic in der Popwelt zurück. Das Trio, das noch Stanley Clarke und Deborah Holland enthielt, hatte mit There's a Spy in the House of Love einen kleineren Hit. Stuart Copeland spielte auch mit diversen anderen Musikern, von Tom Waits über Mike Rutherford bis hin zu Peter Gabriel. Dort zum Beispiel bei dem Song Red Rain. 2007 kam es dann zu einem kurzzeitigen Comeback mit The Police. Hier

aus dieser Zeit? Von der Comeback-Welttour aus dem Live-Album Certifiable Live in Buenos Aires. Ein Medley, Can't Stand Losing You und Regatta de Blanche. Happy Birthday, Stuart Copeland. Okay.

The Police, live in Buenos Aires mit Schlagzeuger Stuart Copeland, der heute seinen 74. Geburtstag feiert und damit unser Geburtstagskind des Tages ist vom 16. Juli 2026. Ciao for now, sagt Nick von Vogelstein.

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4: Heute feiert der Schlagzeuger und Songschreiber Stuart Armstrong Copeland seinen 74. Geburtstag, geboren in Alexandria, Virginia. Er startete seine Karriere bei der Formation Curved Air, doch weltbekannt wurde er durch das Trio The Police. Hits wurden Songs wie Roxanne, Message in a Bottle, der erste von insgesamt 5 britischen Number One Titeln und Don't Stand So Close to Me, Every Little Thing She Does Is Magic und Every Breath You Take, der 1984 8 Wochen die amerikanischen Hitlisten anführte. Die Arbeit bei Police füllte ihn nicht mehr aus. Er weitete seine Tätigkeit auf das Komponieren von Filmmusiken aus, zum Beispiel für den Film Rumblefish mit Mickey Rourke und für die TV-Serie The Equalizer. Stuart Copeland meldete sich mit der Formation Animal Logic in der Popwelt zurück. Das Trio, das noch Stanley Clarke und Deborah Holland enthielt, hatte mit There's a Spy in the House of Love einen kleineren Hit. Stuart Copeland spielte auch mit diversen anderen Musikern, von Tom Waits über Mike Rutherford bis hin zu Peter Gabriel. Dort zum Beispiel bei dem Song Red Rain. 2007 kam es dann zu einem kurzzeitigen Comeback mit The Police. Hier aus dieser Zeit von der Comeback-Welttour aus dem Live-Album Certifiable Live in Buenos Aires. Ein Medley, Can't Stand Losing.

The Police, live in Buenos Aires mit Schlagzeuger Stuart Copeland, der heute seinen 74. Geburtstag feiert und damit unser Geburtstagskind des Tages ist vom 16. Juli 2026. Ciao for now, sagt Nick von Vogelstein.

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0: Tja, und jetzt sollte man natürlich wissen, was ein TK421 ist. Keine Ahnung, was das ist, aber Lenny Kravitz weiß das wenigstens. Hier ist Axel Schruhl und hier ist...
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0: Und das für die nächsten 3 Stunden aus Hamburg.

Jetzt waren Sie schon so kurz davor, die Leute von Wang Chang hier einen Titel abzuliefern mit einem richtig guten Schluss und dann faden Sie am Schluss doch noch aus. Ist ja nicht zu fassen. Hier ist Feel Good FM. Und es ist immer wieder interessant und faszinierend, dass jeder von uns so seinen eigenen Moderationsstil hat. Ich bin ziemlich sicher, meine Sendung Feel Good Factor klingt völlig anders als die Sendung, die Willi sonst hier so täglich abzieht. Also noch einmal ein echtes Hut ab vor den beiden, die hier wirklich tägliche Shows machen, nämlich Matuschke und der Doktor. Das ist eine Sache, die macht richtig Arbeit, das sag ich euch. Und die macht auch, die schlaucht dann irgendwann auch. Aber es macht so viel Spaß, das für euch zu machen. Und Radio ist einfach ein tolles Medium. Ich habe jedenfalls wirklich immer noch sehr viel Spaß daran. So, was haben wir denn heute in der Sendung? Nur das, was sonst auch immer so im Feel Good Factor läuft, nicht? In der ersten Stunde, da wiederholen wir nochmal die senile Hitwucht von unserem lieben Matuschke. Na, das kommt so in 4 oder so Stücke werde ich davor auf jeden Fall noch spielen. In der zweiten Stunde gibt es das Geburtstagskind des Tages und dann gibt es die ganzen anderen Geburtstagskinder, die ich so rausgesucht habe. Und dann wollen wir mal gucken, ob da irgendwas von euch bei euch noch klingelt und ob euch da irgendwas bekannt vorkommt. Dritte Stunde gibt es dann natürlich irgendwann die Perlen von Jürgen und welche Stücke ich so zwischendurch spiele. Ich habe noch nicht alles in meiner Liste. Ich lasse mich jetzt auch so ein bisschen treiben und inspirieren. Ich finde das jedenfalls ganz spannend. Ne? Wollen wir noch mal gucken, was uns so einfällt. Wir sind nämlich total radioaktiv. Apropos radioaktiv. Die nächste Band nennt sich sogar Radioactive. Wow.

Speziell für Theresa, die hat nämlich gerade geschrieben, dass sie eingeschaltet hat und ich weiß, dass sie Paramore ziemlich gerne mag. Hier war Out of Time, nee, aber so wenig Zeit haben wir ja gar nicht, obwohl Zeit ist ja so eine Sache, nicht? Die läuft weg und weg und immer weiter weg und immer weiter weg und dann ist es plötzlich schon wieder fast Montag oder wie man auf Englisch sagen würde, Almost Monday.

Ja, hat sich Theresa hier gerade gemeldet und hat gesagt, dass sie Ügel, so würde ich den aussprechen, auf jeden Fall auch immer mal wieder ganz gern hört. Das ist schön, aber kannst du mir denn auch verraten, wie man den wirklich ausspricht? Also ich habe keine Ahnung. So, die letzte Sängerin übrigens auch nicht. Die heißt Mae Stevens. M-A-E. Mag man gar nicht wissen. Also irgendwie, bei dem nächsten, da bin ich ziemlich sicher, der heißt Cody Fry und der Titel heißt Better. Auf den bin ich auch erst diese Woche aufmerksam geworden. Das ist ein schöner Titel, finde ich.

Ja, davon gibt es eine ganz andere Version, die wohl manchmal im Radio läuft. Aber die hier, die finde ich richtig stark. Da spielt zum Beispiel auch der Cory Wong Gitarre. Derjenige, der im Grunde kaum Soli macht, aber so eine geile Rhythmusgitarre spielt, das ist schon echt ziemlich geil. Und jetzt kommen wir zum HNO, zum Hals-Nasen-Ohrenarzt. Ich glaube, die heißen nur HNO, oder? Was meint ihr?

Linkin Park hier auf Feel Good FM. Und mein lieber Gitarrist, der Olli, der war neulich im Stadtpark bei einem Konzert, wo ich auch gerne dabei gewesen wäre, muss ich ja sagen. Aber nun ja, zumindest kann ich euch erzählen, es muss ein richtig tolles Konzert gewesen sein, obwohl die Jungs, die da gespielt haben, sagen wir vorgeblich doch ganz schön alt sein müssen. Aber dann habe ich danach gehört, von der alten Besetzung, von der Urbesetzung ist kein einziger mehr dabei. Nun gut, Foreigner, um die Leute geht's. 2024 haben sie dieses kleine Stückchen hier herausgebracht. Und das hören wir jetzt. Turning Back the Time heißt es übrigens.

Fall Out Boy hier auf Feel Good FM und wir kommen fast schon zum Ende der Stunde. Einen Track habe ich hier noch und das wäre The Style Council. Und die erzählen uns was über den langen Haaren.

0: Paul Weller, man, wo ist meine Stimme? Paul Weller in the Style Council, no matter what I do. Ja, es ist 18 Uhr und ein paar zerquetschte und ich denke, wir dürfen durchaus mal wieder sagen, wer wir sind.
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0: Und hier geht's gleich weiter mit den Geburtstagskindern, aber noch nicht ganz. Vorher kommen The Talking Heads aus dem Film Stop Making Sense. Ihre Version, ihre Live-Version von Once in a Lifetime.

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2: Heute feiert der Schlagzeuger und Songschreiber Stuart Armstrong Copeland seinen 74. Geburtstag, geboren in Alexandria, Virginia. Er startete seine Karriere bei der Formation Curved Air, doch weltbekannt wurde er durch das Trio The Police. Hits wurden Songs wie Roxanne, Message in a Bottle, der erste von insgesamt 5 britischen Number One Titeln, und Don't Stand So Close to Me, Every Little Thing She Does Is Magic und Every Breath You Take, der 1984 8 Wochen die amerikanischen Hitlisten anführte. Die Arbeit bei Police füllte ihn nicht mehr aus. Er weitete seine Tätigkeit auf das Komponieren von Filmmusiken aus, zum Beispiel für den Film Rumblefish mit Mickey Rourke und für die TV-Serie The Equalizer. Stuart Copeland meldete sich mit der Formation Animal Logic in der Popwelt zurück. Das Trio, das noch Stanley Clarke und Deborah Holland enthielt, hatte mit There's a Spy in the House of Love einen kleineren Hit. Stuart Copeland spielte auch mit diversen anderen Musikern, von Tom Waits über Mike Rutherford bis hin zu Peter Gabriel. Dort zum Beispiel bei dem Song Red Rain. 2007 kam es dann zu einem kurzzeitigen Comeback mit The Police. Hier aus dieser Zeit von der Comeback-Welttour aus dem Live-Album Certifiable live in Buenos Aires. Ein Medley, Can't Stand Losing You und Regatta de Blanche. Happy Birthday, Stuart Copeland.

The Police, live in Buenos Aires mit Schlagzeuger Stuart Copeland, der heute seinen 74. Geburtstag feiert und damit unser Geburtstagskind des Tages ist vom 16. Juli 2026. Ciao for now, sagt Nick von Vogelstein.

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Und Nick von Vogelstein hören wir natürlich mit dem nächsten Geburtstagskind des Tages morgen schon in der senilen Bettflucht, ne, mit Freund Matuschke. Und der hat ja seine eigene Freitagsshow von 12 bis 14 Uhr. High Noon heißt die, immer mal wieder ganz, ganz toll zum Reinhören. Sehr, sehr spannende Musik, die er da immer wieder spielt. Und sehr spannend finde ich auch immer noch Stuart Copeland. Und weil der für mich so eine Relevanz hat in der Musikwelt, möchte ich jetzt gleich noch zwei Stücke spielen, wo er drin vorkommt. Das erste von The Police. Na, da. Hier Spirits in the Material World. Und danach möchte ich ein Stück spielen, was er mit seiner Band Animal Logic aufgenommen hat. Und das klingt ganz anders.

Firing Up the Sunset Gun oder auch Signs of Life hier auf Feel Good FM von Animal Logic. Und wir kommen zu den weiteren Geburtstagskindern. Da hätten wir zum Beispiel Solly McElroy, 1933 geboren, ein Rhythm and Blues Sänger, der wurde bekannt mit einer Band, die hieß The Flamingos. Und ich denke, da werden wir jetzt einfach mal ein Stück von hören, oder? I only have eyes for.

hatten ja lustige Ideen damals beim Arrangieren. Dibab, dibab. Jibab, Gigi, oder wie? Das waren die Flamingos mit ihrem Sänger Soli McElroy und I Only Have Eyes For You. Und hier haben wir The Queen of the Blues. Die heißt Denise LaSalle. 1934 geboren. Wäre jetzt 92.

Thing Called Love. Sie ist leider schon gestorben, die Gute. Nämlich 2018 ist sie gestorben, Denise LaSalle. 2003 ist dieser nächste Musiker auch leider schon verstorben. Der ist 1938 geboren, heißt Tony Jackson und war der Bassplayer für die englische Beatband The Searchers.

Bei diesen Namen kommt man leicht durcheinander. Tony, Bobby, was auch immer. Das war hier Tony Jackson, der Bassist von den Searchers. Geboren 1938, 1939 ist jemand geboren. Der heißt Bobby Weinstein und der ist mehr als Songwriter bekannt. Und von daher hören wir jetzt auch einen Song, den er wohl geschrieben hat. Zumindest hat mir das Internet das so ausgespuckt. Ich hoffe, ich habe mich da irgendwie nicht verrecherchiert. Dennis Williams hören wir. It's gonna take a miracle. Ich denke, diese Version, die kenne ich jedenfalls nicht, aber die finde ich sehr, sehr schön.

0: It's gonna take a miracle. Bobby Weinstein feiern wir, seinen Geburtstag jedenfalls, auch wenn auch er leider schon gar nicht mehr am Leben ist. Hier ist ein weiterer R&B-Sänger und den, ehrlich gesagt, den hatte ich gar nicht mehr auf der Latte, aber tatsächlich habe ich einen Song in meinem Archiv gefunden. William Bell heißt er. Born Under a Bad Sign hier auf Feel Good FM.
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Mott the Hoople waren das mit Ray Majors an der Gitarre. 1949 an diesem Tag geboren, am 16. Juli. Leider auch nicht mehr unter den Lebenden. Aber Ed Kowalczyk ist der Sänger der Gruppe Live. Haben wir auch viel zu selten gehört. Und ich würde sagen, das können wir jetzt wirklich mal hier nachholen. Hier kommt Live mit Selling the Drama.

Musik aus den 90ern mit der Band Live. Und einen Geburtstag habe ich noch. Und der trägt uns dann ganz locker in die dritte Stunde rein. Der australische Sänger Luke Hemmings. Kennt wahrscheinlich kaum jemand. Five Seconds of Summer ist seine Band. Und die spielen wir doch durchaus öfter mal hier auf Feel Good FM. If Walls Could Talk heißt der Titel, den ich hier ausgesucht habe. Und wie gesagt, der trägt uns weit über die 19-Uhr-Grenze. Nun gut, hier kommt da.

0: Und damit haben wir es kurz nach 19 Uhr.
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0: Und wir machen weiter mit Mr. Mister.

Was für ein Song. 1991, Tears for Fears zusammen mit Oletta Adams am Klavier und am Gesang natürlich. Ihr hört den Feel Good Factor, diesmal aus Hamburg, denn der Willi, der brauchte einfach mal einen Tag frei und das kann ich ihm nicht verdenken. Von daher klingt die Sendung sicherlich ziemlich was anders als sonst beim Willi. Das weiß ich auch, denn ich höre ziemlich oft in den Feel Good Factor rein und ich habe so ein bisschen meinen eigenen Stil, er hat seinen eigenen, ich habe so mein eigenes Musikarchiv. Zum Beispiel weiß ich gar nicht, ob er das hier überhaupt besitzt. Das, keine Ahnung, ist auch eine Frau, die am Klavier sitzt und singt. Diesmal eine Kanadierin, die heißt Sarah Bareilles. Und wir kennen natürlich den Love Song von ihr, aber kennt ihr auch diese Nummer hier? Ich finde sie total geil. Na? Hier kommt sie, Many the Miles. In der Studioversion von Sarah Bareilles.

Simon Webb hier auf Feelgood FM. Auch so eine schöne sommerliche Nummer. Ich mag die wirklich gerne hören. Sie macht mich immer etwas ganz besonders fröhlich, weil ich finde, das ist ein richtig schöner Satzgesang, auch wenn er so eine ganz tiefe Stimme hat und dann der Chor so oben drüber, gefällt mir richtig gut. So, jetzt habe ich gerade gehört, hier will unbedingt jemand rein, hier will unbedingt jemand rein, der klopft. Guck mal, hör mal, hör mal. Haha, hier ist Frieda von ABBA. Und sie sagt, tell me it's over.

produziert von Phil Collins. Die andere Sängerin von ABBA, um es mal so zu sagen, denn normalerweise hat ja immer Agnetta gesungen und nicht Frieda oder Anna Fried. Ja, und ich mag sie, diese Platte, wirklich richtig gerne. So ein Stück habe ich noch und dann werden wir die beiden Perlen vom Jürgen spielen. Und jetzt hole ich meine Cork Wave Station raus und die klingt so. Hier ist natürlich Mike and the Mechanics. Aber das, was er hier vorschlägt, das werde ich heute Abend nicht mehr trinken, sonst kann ich überhaupt nicht schlafen. Here's another cup of coffee.

0: 27 Minuten haben wir noch zusammen, 19.33 Uhr. Ja, diese Sendung kommt live, wie die meisten moderierten Sendungen hier auf Feelgood FM. Wir sind live, Leute. Letzten Samstag ist es mal wieder passiert, da war der Jürgen nicht zugegen, aber er hat eine große Playlist mit ganz vielen sehr spannenden Titeln rumgeschickt und wer hat sie gesendet? Natürlich der Willi. Und in dieser Liste, da waren natürlich auch immer die Perlen für die Ewigkeit. Jürgen sucht jede Woche Stücke aus diesem Jahr, also aus 2026 in diesem Fall, die er für so gut hält, dass er sie in Ewigkeit sozusagen immer wieder in seine Playliste packen würde. Das finde ich eine sehr, sehr spannende Sache, denn so viel gute Musik scheint es mir manchmal gar nicht in diesem Jahr zu geben, aber es gibt immer noch welche, sagt er. In dieser dritten Stunde, wo die Perlen immer laufen, da habe ich letzte Woche nicht zugehört. Also wir werden uns jetzt alle zusammen überraschen lassen, was der Jürgen da ausgesucht hat. Wir kommen zu Perle auf Platz Nummer 4, denn die Plätze 10 bis 5, die hat er ja schon Montag bis Mittwoch jetzt hier gerade abgefeiert. Und ich mache jetzt 4 und 3 und morgen macht der Willi dann in seiner Sendung die 2 und die 1. Until the Sun, wie heißt das nochmal? Tatsächlich. Until the Sun Explodes von Sublime ist sein Vorschlag für alle Leute, die also immer noch glauben an gute Musik im Jahre 2026. Ich denke, das tun wir doch wohl, oder?
1: Number 4.
0: So sieht es aus.

The Blusterfields. Nie davon gehört, aber das ist kein schlechter Titel, muss ich auch sagen. Titletown hieß übrigens dieser wunderbare Song. Und wir haben jetzt, muss ich mal eben nachschauen, noch 18 Minuten miteinander. Ach, ich denke, es ist nie zu spät, einen Song von Tina Turner zu hören, auch wenn dieser hier ein Coversong ist. Eigentlich von John Waits. Aber ich mag diese Version wirklich ziemlich gerne. Hier ist Tina Turner mit Missing You. Und ihr wisst ja, wo ihr eingeschaltet habt, ne?

Man wird es nicht glauben, Alana Miles. Oh Gott, ja, ich bin schon 3 Stunden hier am Rohr. Ich weiß. Naja, das sollte natürlich trotzdem nicht passieren. Auf jeden Fall, die hat uns versucht glücklich zu machen. Und ich muss ganz ehrlich sagen, dieser Groove, der macht mich glücklich. So, wir gehen jetzt nochmal ganz weit zurück in der Zeit. Ich glaube, das hier ist aus dem Jahre 1975. Hier kommt Medicine Head.

Ja, ich weiß, ich bin nicht der Beste, wenn es um Timing von diesen Sendungen geht. Ich versuche immer, dass ich den letzten Song dann doch so abfeuere, dass denn die Sendung, die nach mir kommt, in diesem Fall Peter Anthony und seine Show oder Anthony, dass der dann tatsächlich auch einen schönen Übergang von mir hat. Das werde ich jetzt einfach mal probieren. Ich verabschiede mich für die gesamte nächste Woche. Ich bin nicht da. Ich bin einfach mal im Urlaub für eine Woche und ich freue mich schon wie ein... Also ich freue mich jedenfalls sehr drüber. Und ich hoffe, der Willi hat es nicht vergessen. Und bis dahin sage ich einfach, let's go. Hier sind The Cars. Macht's gut, liebe

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